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Hallihallo und herzlich willkommen zum Hit Countdown. Hier ist sie mal wieder, die Chartshow auf eurem Lieblingssender. Genauer gesagt, die Chartshow mit den Charts aus der Vergangenheit. Heute das Jahr 2005.

0: 2005, das war das Jahr, das einen großen Mann gehen hat sehen, nämlich den Papst Johannes Paul II. Nach einem Pontifikat von beinahe 27 Jahren starb er am 2. April 84-jährig. Nachfolger wurde Benedetto. Deutschland ist Papst. Außerdem stellte Gerhard Schröder im Deutschen Bundestag die Vertrauensfrage. Er verlor erwartungsgemäß. Darauf kam es zur Auflösung des Deutschen Bundestages und im Herbst wurde neu gewählt. Zwei starke Fraktionen, die SPD und die CDU/CSU, einigten sich auf eine große Koalition. Und es passierte, Angela Merkel wurde zur Bundeskanzlerin gewählt. Der FC Bayern München wurde mal wieder deutscher Fußballmeister und Fernando Alonso im Renault Formel 1 Weltmeister. Bundeskanzlerin 2005, ja, das war das Wort des Jahres und Entlassungsproduktivität war das Unwort des Jahres. Außerdem gab es viele, viele große Hits in den Charts und wir spielen die 15 erfolgreichsten und beginnen mit der 15 erfolgreichsten. Wir haben eine Dame, die in den 80ern schon 99 Luftballons hat steigen lassen. Sie ist einfach nicht tot zu kriegen, ist immer wieder da, eine Ikone im deutschen Musikgeschäft. Ja, und 2005, da kam sie mit dem Titel Liebe ist daher. Nur die Nummer 15 des Jahres 2005, das lag aber daran, dass der Titel genau im Jahresumschwung stattfand. Also 2006 auch wieder in den erfolgreichsten Hits platziert. Wenn der nur in einem Jahr komplett drin gewesen wäre, wäre der viel, viel weiter oben. Lange Rede, kurzer Sinn, hier ist der Hit-Countdown, hier sind die Hits des Jahres 2005 und hier ist euer Platz Nummer 15, hier ist Nena und Liebe ist. Und übrigens, mein Name ist Michael Klein. 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

0: Anaru und Doobie Dum Dum, das war sie, die 14. erfolgreichste Single des Jahres 2005. Hin zur 13. erfolgreichsten Single des Jahres und zu einer britischen Pop-Girl-Group. Jawohl, Keisha Buchanan, Mutya Buena und Sloban Donati gründeten eben diese Band. 2001 verließ die letztgenannte die Band und hinzu kam Heidi Range. Und damit gelang auch der Durchbruch. 2002 nämlich mit der Single Freak Like Me. Nur die dann 2005 auf den Markt kam, die Single nämlich, war dann noch erfolgreicher. Und die hieß Push the Button. Von wem spreche ich? Na klar, von den Sugababes.
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0: aus Großbritannien kam 2005 richtig gute Musik. Das war der nächste Brite, James Blunt, You're So Beautiful, sein absoluter Durchbruch Nummer 1 und insgesamt die, nicht aufgepasst, 12. erfolgreichste Single des Jahres 2005. Kommen wir zu einem Sommerhit und zu Juanes, La Camisa Negra. Das ist euer Platz Nummer 11 und dann gehen wir gleich rein in die Top 10.
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Steh auf, bitte. Du wirst ganz nass. Schon spät, komm. Wir müssen weg hier, raus aus dem Wald, verstehst du nicht? Wo ist dein Schuh? Du hast ihn verloren, als ich dir den Weg zeigen musste. Wer hat verloren? Du dich? Ich mich? Oder? Oder wir uns?

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Newsflash! In den letzten Monaten ist die Zahl der vermissten Personen dramatisch angestiegen. Die jüngste Veröffentlichung der lokalen Polizeibehörde berichtet von einem weiteren tragischen Fall. Es handelt sich um ein 19-jähriges Mädchen, das zuletzt vor 14 Tagen gesehen wurde. Die Polizei schließt die Möglichkeit nicht aus, dass es sich hier um ein Verbrechen handelt.

Vielen, vielen herzlichen Dank. Dankeschön. Wie überwältigend und wie berührend, Leute. Einmal mehr in dieser schönen Halle. Dankeschön für eure Gastfreundschaft, für eure Energie, für diese positive, schöne Energie, die ihr mitgebracht habt, für die gute Laune. Was für ein toller Abend hier in Dortmund. Danke. Karl Carlton, Peter Keller, Pascal Krawitz, Jean-Jacques Krawitz, Ken Taylor, das Philharmonic Volkswagen Orchester unter der Leitung von Uli Kolf und Bertram Engel.

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Das war gerade Michael Jackson mit Remember the Time. Gleich gibt's PP, kleiner Sabbatelied von Blümchen. Ja, und falls ihr noch Musikwünsche, Anregungen oder auch Verkehrsnachrichten oder irgendwas habt, was ihr mir gerne mitteilen möchtet, dann gibt's hier eine WhatsApp-Nummer, diese heißt 0160 91 06 09 67. Ich wiederhole nochmal, 0160 91 06 09 und die 67. Das ist die WhatsApp für Musikradio oder beziehungsweise für mich hier im Studio. Servus, sagt der Johannes.

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1: Ja, das ist Musikradio hier am 90er Samstag Nachmittag und leider geht jetzt die Sendung schon wieder dem Ende zu, aber ich darf Ihnen mitteilen, ab 20 Uhr gibt es dann die Night Fever Show, da gibt es die Disco-Hits der letzten Jahre und auch neue Songs, genau, ja, und ich darf mich sehr herzlich von euch verabschieden für diese Stunde und auch für diesen Nachmittag, genau, bis 20 Uhr. Danach gibt es jetzt im Anschluss gleich Musik am Stück von 80er, 90er Pop bis Rock und was auch immer so es gibt. Und ja, vielen Dank fürs Zuhören. Also ich bin auch gern per Facebook für Sie ansprechbar. Darfst du bloß auf Facebook klicken und auf, genau, auf www. Da gibt es dann die Internetseite. So. Ja. So zu fragen gibt es nichts mehr. Ich wünsche euch noch einen schönen Samstagnachmittag, auch wenn es regnet draußen. Ja, wir hören uns wieder. Habe die Ehre, Servus, und jetzt gibt es noch Can't Stop This Things Restarted von Brian Evans, Raps aus Rockies. Servus.

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Er weidet mich auf einer grünen Au und führet mich zum frischen Wasser. Er erquicket meine Seele. Er führet mich auf rechter Straße um meines Namens willen. Und ob ich schon wanderte im finstern Tal, fürchte ich kein Unglück, denn du bist bei mir. Dein Stecken und Stab trösten mich. Du bereitest vor mir einen Tisch im Angesicht meiner Feinde. Du salbest mein Haupt mit Öl und schenkest mir voll ein. Gutes und Barmherzigkeit werden mir folgen mein Leben lang, und ich werde bleiben im Hause des Herrn immer da.

miteinander.

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2: Guten Morgen, Deutschland. Sonntag, 10 Uhr, der Kaffee läuft, das Wochenende auch und wir legen jetzt noch eine ordentliche Portion gute Laune obendrauf. 2 Stunden Musik, kuriose Geschichten, unnützes Wissen und jede Menge Spaß. Ich bin Nico Essig, schön, dass du mit dabei bist. Einfach Essig, deine Late-Morning-Show Deutschlands. Jetzt mit Loy und David Puentes.
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Sonntagmorgen hier in deinem Lieblingsradio. Das war Mika mit Craze Kelly. Kurz nach 10, die perfekte Zeit für unsere Trompeten. Wir haben es Sonntag, den 11. Oktober 2026, kurz nach 10. Das hier ist einfach Essig, deine Late-Morning-Show Deutschlands, immer sonntags von 10 bis 12 hier in deinem Lieblingsradio. Schönen guten Morgen. 74 Tage, ja, dann ist der heilige Abend. Ja, 74 Tage, das reicht locker, um alle Geschenke rechtzeitig zu besorgen oder um am 23. Dezember wieder völlig überrascht festzustellen, dass Weihnachten dieses Jahr tatsächlich stattfindet. Apropos Überraschungen, wusstest du, dass Oktopusse 3 Herzen haben? 3 und trotzdem vermutlich weniger Liebeskunde als manche Menschen mit nur einem. Und noch was, ein durchschnittlicher Mensch verbringt im Laufe seines Lebens ungefähr ein halbes Jahr damit, an roten Ampeln zu warten. Gefühlt sind es auf dem Weg zur Arbeit eher 12 Jahre. Und damit rein in diesen Sonntagvormittag.

Sonntagvormittag hier in deinem Lieblingsradio und ich habe mal eine Frage, ne? Kennt ihr das? Ihr sitzt gemütlich auf dem Sofa, euch fällt etwas ein, ihr steht auf, marschiert entschlossen in die Küche und dann nichts, absolute Leere. Ihr steht mitten in der Küche wie ein schlecht programmierter Staubsaugerroboter und denkt, was zur Hölle wollte ich eigentlich hier? Und das Beste daran ist, ihr geht zurück ins Wohnzimmer und plötzlich, ding, fällt's euch wieder ein. Herzlichen Glückwunsch, ihr seid nicht alleine. Das Ganze hat sogar einen ganz hochoffiziellen wissenschaftlichen Namen. Das ist nämlich der Türrahmeneffekt, ja. Forscher haben herausgefunden, dass unser Gehirn beim Wechsel zwischen Räumen manchmal Informationen schlechter abrufen können. Ja, vereinfacht gesagt, eine Tür kann für unser Gehirn wie eine kleine Grenze zwischen zwei Ereignissen wirken. Das Gehirn denkt also, neuer Raum, neues Kapitel. Ja, blöd nur, wenn das alte Kapitel hieß, hol bitte die Schere. Und jetzt mal ganz ehrlich, warum funktioniert dieser Effekt eigentlich immer nur bei wichtigen Dingen? Ich vergesse, warum ich in die Küche gegangen bin, ja. Aber dass ich mich 2014 jemand an der Supermarktkasse blöd angeschaut hat, das weiß mein Gehirn noch ganz genau. Und noch ein Tipp, wenn ihr vergessen habt, was ihr wolltet, geht gedanklich oder tatsächlich an den Ausgangspunkt zurück. Das kann helfen, die Erinnerung wiederzufinden. Und falls nicht, einfach den Kühlschrank öffnen. Vielleicht findet ihr zwar nicht die Antwort, aber immerhin etwas sehr, sehr Leckeres zu essen.

0: Oktober hat heute wieder die komplette Wetterabteilung zum Dienst bestellt. Sonne, Wolken, Schauer und ein bisschen Wind. Jetzt kommt das Wetter.
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0: Der Sonntag, der zeigt sich heute von seiner typischen herbstlichen Seite. Im Norden und in der Mitte ziehen immer wieder Wolken durch. Zwischendurch gibt es Schauer und örtlich sogar kurze Gewitter. Besonders an Nord- und Ostsee kann es ordentlich nass werden. Wie so oft, ne? Ich spreche aus Erfahrung. Im Süden sieht die Sache schon etwas freundlicher aus. Hier wechseln sich Sonne und Wolken ab und vielerorts bleibt es auch eine längere Zeit trocken. Die Temperaturen schaffen es heute zwischen 12 und 18 Grad aufs Thermometer zu klettern. Die höchsten Werte gibt es am Oberrhein. Also T-Shirt-Wetter für besonders optimistische, Jackenwetter für alle anderen. Dazu weht vor allem im Norden ein frischer Wind und an den Küsten kann es kräftiger pusten. Und ja, wie wird die neue Woche so? Am Montag beruhigt sich das Wetter insgesamt. Es bleibt mild, die Sonne zeigt sich zwischendurch und größere Wetterkapriolen sind erstmal nicht in Sicht. Auch Dienstag und Mittwoch geht es voraussichtlich ohne größere Wetterüberraschungen weiter. Regional bleiben Wolken und einzelne Schauer möglich. Unterm Strich, der Herbst ist angekommen. Aber er benimmt sich zwischendurch sogar mal ganz ordentlich, ja, kann man schon sagen. Hier ist einfach Essig. Deine Late Morning Show Deutschlands, immer sonntags von 10 bis 12, hier in deinem Lieblingsradio. Schön, dass du eingeschaltet hast. Jetzt mit Musik von Nico Santos. Why Don't You Stay? The Cardigans mit Love Fool. Und Anfang macht George Ezra mit Shotgun. Schönen Sonntagvormittag. Oh.

Wer kennt es nicht? Es gibt auf jeden Fall zwei Arten von Menschen. Ja, die einen, die sind grundsätzlich 10 Minuten zu früh da und die anderen, die schreiben um 8.59 Uhr, ich bin gleich da, ja, wirklich, während sie noch unter der Dusche stehen. Und ich persönlich finde ja, wir müssen heute mal über die kreativsten Ausreden fürs zu spät kommen sprechen. Platz 1 ist natürlich der Klassiker, ich stand im Stau. Funktioniert wunderbar, außer natürlich, man arbeitet irgendwie im Homeoffice, dann wird es ein bisschen erklärungsbedürftig. Platz Nummer 2 bei mir auf der Rankingliste. Mein Wecker hat nicht geklingelt. Ja, wirklich? Der Wecker war schuld? Nicht etwa die Tatsache, dass du gestern Nacht um 2:30 noch geschaut hast, wie ein Waschbär eine Weintraube schält? Platz Nummer 3. Ich habe keinen Parkplatz gefunden. Ja, der ist auch sehr beliebt. Besonders bei Menschen, die mit dem Fahrrad kommen. Und dann gibt's noch die ganz Kreativen. Meine Katze hat meinen Autoschlüssel versteckt. Mein Navi hat mich in die falsche Richtung geschickt. Oder, Achtung, mein persönlicher Favorit, ich war pünktlich, aber meine Uhr geht falsch. Ja, Kevin, seit 2018 offenbar. Und wisst ihr, was wirklich faszinierend ist? Manche Menschen schaffen es, jeden einzelnen Tag exakt 7 Minuten zu spät zu kommen. Nicht 6, nicht 8, nee, 7. Das ist keine Verspätung mehr, das ist ein ausgeklügeltes Zeitmanagementsystem. Ich persönlich finde ja, wir sollten alle viel, viel ehrlicher werden, ja. Einfach mal sagen, ja, du, sorry, ich bin zu spät. Mein Bett und ich hatten heute Morgen unterschiedliche Vorstellungen von unserer gemeinsamen Zukunft. Das versteht doch wirklich jeder. Und falls ihr heute irgendwo zu spät kommt, denkt immer daran, Sonntag, ja, ist der einzige Tag, an dem man sogar beim Nichtstun unter Zeitdruck stehen kann. 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

Hier ist einfach Essig am Sonntagvormittag. So, Freunde des gepflegten Rasens, der fragwürdigen Schiedsrichterentscheidungen und der emotionalen Vollkatastrophe am Samstagnachmittag. Willkommen jetzt hier zu unseren Sport-News. Ja, die Bundesliga, die ist zurück. Das Wochenende hat direkt wieder einiges im Angebot. Gestern standen unter anderem Augsburg gegen Bayern, Mainz gegen Leverkusen und Paderborn gegen Stuttgart auf dem Spielplan. Und heute geht's natürlich direkt weiter. Um 15.30 Uhr steigt das rheinische Derby zwischen dem 1. FC Köln und Borussia Mönchengladbach. Da geht es traditionell nicht nur um 3 Punkte, sondern auch darum, wer sich in der kommenden Woche beim Bäcker noch mit erhobenem Haupt blicken lassen kann. Um 17.30 Uhr empfängt der SC Freiburg dann Schalke 04 und auch in der zweiten Liga wird heute auch gespielt natürlich. St. Pauli trifft auf den Karlsruher SC, Hertha BSC Berlin auf Greuther Fürth und Bochum auf Arminia Bielefeld. Anpfiff ist jeweils um 13.30 Uhr. Übrigens, Bochum finde ich sehr spannend, denn da darf man nicht mal rhythmisch hüpfen gemeinsam. Ja, Statikgründe hat das Ganze scheinbar. Man darf hüpfen und sich freuen bei einem Tor, aber eben nicht mehr rhythmisch. Ja, probiert's mal. International gibt's ebenfalls Fußball in der Premier League. Da trifft Liverpool am späten Nachmittag auf Manchester City. Das ist ein echter Kracher. Und wer lieber selbst sportlich aktiv werden möchte, für den hätte ich noch eine ganz einfache Disziplin. Vom Sofa aufstehen, zum Kühlschrank laufen und rechtzeitig vor dem nächsten Anpfiff wieder zurück sein. Das ist zwar nicht olympisch, aber immerhin eine Sportart, bei der ich mir durchaus Medaillenchancen ausrechne.

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2: Willkommen zur zweiten Stunde Einfach Essig. Wir haben noch jede Menge gute Musik, kuriose Geschichten und Dinge, die ihr garantiert nicht wissen müsst, aber nachher trotzdem weitererzählt. Ich bin Nico Essig und ich verspreche euch, hier wird es auch in der zweiten Stunde garantiert nicht langweilig. Einfach Essig, deine Late Morning Show Deutschlands, hier in deinem Lieblingsradio.
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Sonntagmorgen hier in deinem Lieblingsradio und ich bin definitiv überzeugt, wenn Außerirdische die Menschheit erforschen wollen, müssen sie nichts ins Fernsehen schauen, denn die müssen einfach nur samstags um 11 Uhr in den Supermarkt gehen. Da lernen die alles über uns. Da geht's zum Beispiel den Einkaufswagenblockierer, ja. Der stellt seinen Wagen grundsätzlich quer in den Gang, damit auch wirklich niemand mehr vorbeikommt. Wenn du höflich fragst, ob du mal durch darfst, dann schaut er dich an, als hättest du gerade versucht, seinen Erstgeborenen zu verkaufen. Dann haben wir wiederum auch noch die Menschen an der Selbstbedienungskasse. Eigentlich eine richtig tolle Erfindung. Du scannst deine Sachen, bezahlst und bist fertig. Ja, theoretisch. Praktisch schreit diese Kasse nach dem dritten Artikel: unerwarteter Artikel im Ablagebereich. Ja, natürlich, das ist mein Joghurt, den habe ich da gerade hingelegt. Und die Maschine reagiert, als hätte ich einen Kühlschrank geklaut. Dann gibt's noch den Klassiker der normalen Kasse. Vor dir steht jemand mit einem randvollen Einkaufswagen. Alles wird gescannt, alles liegt auf dem Band. Die Kassiererin sagt, das macht 87,43 €. Und jetzt beginnt die Person, ihre Handtasche nach dem Geldbeutel zu durchsuchen. Als wäre die Tatsache, dass man im Supermarkt bezahlen muss, eine völlig überraschende Wendung. Und ein absoluter Favorit sind Menschen, die an der Kasse noch schnell zurückrennen, weil sie etwas vergessen haben. Bin sofort wieder da. Ja, nee, ist klar. Und wir anderen haben ja alle tierisch lange Zeit, ne? Wir stehen ja schließlich nicht zum Einkaufen, sondern für ein spontanes Gruppentreffen mit Tiefkühlpizza. Aber mal ganz ehrlich, ohne diese Menschen wäre Einkaufen doch nur halb so unterhaltsam. Und falls ihr euch gerade bei irgendeiner dieser Geschichte ertappt fühlt, keine Sorge, wir alle sind für irgendjemand der nervige Kunde im Supermarkt.

Denn es gibt diese kleinen Momente, in denen Menschen einfach richtig, richtig nett zueinander sind. Und nicht nett scheiße, sondern wirklich nett. Zum Beispiel, wenn jemand an der Supermarktkasse merkt, dass dem Menschen vor ihm ein paar Cent fehlen und einfach einspringt. Ohne große Diskussion, ohne ein Foto für Instagram, einfach so. Oder wenn jemand seinen älteren Nachbarn die Einkaufstasche hochträgt. Oder wenn ein Autofahrer im Regen anhält, um jemandem zu helfen, dessen Auto liegen geblieben ist. Kleine Gesten, die von den anderen plötzlich ziemlich, ziemlich groß werden können. Und ich persönlich finde ja, wir sollten viel öfter über solche Dinge reden. Stellt euch mal vor, die Nachrichten würden jeden Tag mit etwas Positivem anfangen. Guten Abend, heute hat ein Mann seiner Nachbarin die Mülltonne rausgestellt. Die Frau war begeistert, der Mann ist weiterhin auf freiem Fuß. Oder Sensation in Deutschland, Autofahrer lässt anderen Autofahrer einfädeln. Beide überleben den Vorfall unverletzt. Ja, ich weiß, klingt vielleicht ein bisschen verrückt, aber vielleicht braucht die Welt manchmal einfach ein bisschen mehr Freundlichkeit und ein bisschen weniger Gemecker. Und deshalb meine kleine Sonntagsaufgabe für euch: Macht heute irgendjemand eine Freude, ein Kompliment, eine nette Nachricht oder einfach mal jemanden vorlassen. Kostet nichts, bringt aber manchmal mehr als der teuerste Blumenstrauß. Na, alle lieben Teamführungsmenschen da draußen, Führungsmenschen, es hilft manchmal auch, wenn man einen Call oder ein Meeting beendet mit etwas Positivem. Dann gehen alle schon mal mit einem deutlichen Lächeln da raus und nicht schon wieder mit, was hat der wieder für eine Scheiße erzählt. Schönen Sonntagvormittag. Heute nicht an Arbeit denken, sondern das Wochenende genießen.

0: Der Norden bekommt heute die Gratis-Autowäsche, der Süden ein bisschen Sonnenschein. Wo sich der Herbst von seiner netten Seite zeigt, das Wetter gibt's jetzt hier.
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0: Deutschland macht heute wettertechnisch wieder Gemeinschaftsarbeit. Allerdings hat offenbar jede Region einen anderen Arbeitsauftrag bekommen. Im Norden und teilweise auch in der Mitte gibt es immer wieder Schauer. Vor allem an der Küste kann es kräftiger regnen. Örtlich sind sogar kurze Gewitter möglich. Im Süden läuft es dafür etwas entspannter. Hier zeigt sich zwischen den Wolken häufiger mal die Sonne und vielerorts bleibt es tatsächlich auch trocken. Bei 12 bis 18 Grad ist es herbstlich mild. Am wärmsten wird es Richtung Oberrhein. Dazu weht vor allem im Norden ein frischer Wind, wer an der Küste unterwegs ist, der sollte seine Frisur also besser nicht allzu ernst nehmen. Zum Wochenstart wird es insgesamt ruhiger. Am Montag, also morgen, sind keine größeren Wetterkapriolen zu erwarten und auch am Dienstag und Mittwoch sieht es nach vergleichsweise entspanntem Herbstwetter aus. Natürlich mit Wolken kriegt man auch etwas Regen und zwischendurch aber auch mal Sonnenschein. Also, alles ganz normal für Oktober. Morgens Jacke, Mittagsjacke aus und abends Jacke suchen. Hier ist einfach Essig, deine Late-Morning-Show Deutschlands um kurz nach 11:30 hier in deinem Lieblingsradio. Gleich gibt es noch ein bisschen Angeberwissen für dich da draußen, ja, für die Zukunft. Ansonsten noch natürlich jede Menge gute Musik mit dabei. Ist jetzt zum Beispiel Justin Timberlake, Can't Stop the Feeling, Pink mit So What und davor Carly Rae Jepsen mit Cut to the Feeling. Den Song, den liebe ich ja schon ein bisschen, ja. Lange nicht gespielt, jetzt gefühlt wieder in Dauerschleife hier in deinem Lieblingsradio.

Jetzt wird's wieder ernst, liebe Leute. Es gibt Songs, die hört man einmal und danach wohnen sie mietfrei in deinem Kopf. Und zwar nicht nur für 5 Minuten, nee, sondern für Stunden. Du sitzt beim Frühstück, der Song läuft. Du gehst einkaufen, der Song läuft. Du liegst abends im Bett, willst schlafen und der Song läuft immer noch. Ja, herzlichen Glückwunsch, du hast einen Ohrwurm. Wupp, wupp, huhu. Und das Spannende, die Wissenschaft beschäftigt sich tatsächlich auch damit, ja. Ist wirklich so, ja. Forscher nennen das Ganze unwillkürliche musikalische Vorstellung. Was für ein schöner Begriff. Unwillkürliche musikalische Vorstellung. Ich nenne es ja lieber, mein Gehirn hat einen Radiosender eröffnet und findet den Ausschaltknopf einfach nicht mehr. Besonders häufig bleiben kurze, eingängige Melodien hängen und manchmal reicht schon ein einziges Wort, eine Erinnerung oder ein kleiner musikalischer Schnipsel und zack, bam, schon dudelt's wieder. Interessant ist auch, wenn wir mitsingen oder mit dem Fuß den Takt klopfen, kann das die Wahrscheinlichkeit eines Ohrwurms sogar erhöhen. Das erklärt natürlich so einiges. Da singst du einmal begeistert unter der Dusche mit und dein Gehirn denkt sich, oh, wunderbar, den Song, den spielen wir jetzt bis Donnerstag. Und wisst ihr, was das Gemeinste daran ist? Manchmal ist es nicht mal ein Song, den man mag, nein, du hast irgendwo eine völlig nervige Werbemelodie und denkst dir, was für ein Quatsch. Und 3 Stunden später stehst du in der Küche und singst sie freiwillig. Ich finde, dafür müsste es eigentlich eine Entschädigung geben. Schmerzensgeld für musikalische Dauerbeschallung. Und wenn ihr jetzt gerade einen Ohrwurm habt, keine Sorge, bei Einfach Essig gibt's jetzt gleich neue Musik. Vielleicht zieht dann wenigstens ein besserer Song in euren Kopf.

Der Sommer war schön, da sagt auch Gregor Hegele mit seinem Song Sommer, den du gerade gehört hast. So, meine Lieben, das war's auch schon wieder, ja. 2 Stunden einfach Essig sind um. Die Bums, ja. Zum Beispiel haben wir heute ja auch einiges gelernt, ja, dass unser Gehirn beim Betreten eines Zimmers manchmal einfach kündigt. Ohrwürmer keine Miete bezahlen und manche Menschen an der Supermarktkasse offenbar zum ersten Mal in ihrem Leben mit Geld konfrontiert werden. Und falls ihr heute noch einkaufen geht, wobei wird immer ein bisschen schwieriger sonntags, aber geht auch, denkt dran, an der Kasse braucht ihr tatsächlich Geld. Ich bin Nico Essig, ich sage danke fürs Einschalten, wünsche euch noch einen wunderbaren Sonntag und einen entspannten Start in die diese neue Woche. Bleibt gesund, bleibt gut drauf und vor allem bleibt ein bisschen Essig. Bis zum nächsten Mal. Einfach Essig, deine Late Morning Show Deutschlands. Übrigens wieder nächste Woche. Bis dann. Tschüss.

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0: Das muss man schon sagen. Eine echte Stilikone, eine Trendsetterin in Sachen Mode und auch in Musik. 2005 frug sie einfach bei ABBA an, ob sie diesen Jingle nehmen durfte. Naja, und sie durfte und da war ihr Hit geboren. Hang ab, natürlich Madonna. Oder wie sie wirklich heißt, Madonna Luise Ciccone. Mega, mega erfolgreich. Madonna. Platz Nummer 10. Kommen wir hin zu Platz Nummer 9 und einem weiteren Sommerhit. Camaro, Femme Like You.
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From Zero to Hero. Manchmal geht's aber auch ganz andersrum, kann Sarah Connor ein Liedchen von singen. From Hero to Zero. Ja, ja, denken wir nur an die deutsche Fußballnationalmannschaft und ein Spiel und Sarah sollte die Nationalhymne singen. Das ging ein bisschen schief. Ja, schiefgegangen ist es nicht bei den Pussycat Dolls und Busta Rhymes. Sie haben sich zusammengetan und hatten einen großen Hit 2005. Don't ya?

Boyband-Alarm im Hit-Countdown Us 5 und Maria. Das war sie, die sechsterfolgreichste Single des Jahres 2005. Hin zur fünfterfolgreichsten Single des Jahres und zu Curtis James Jackson III., der am 6. Juli 1975 in Queens in New York geboren wurde. Er ist seines Zeichens US-amerikanischer Gangster-Rapper und Schauspieler. Er wurde entdeckt durch Jam Master Jay und der bekam dann mit, dass sein Schützling 2005 den absoluten Durchbruch schaffte. Naja, was heißt Durchbruch? Also den hatte er schon längst erreicht, 2003, nämlich Dr. Dre wurde auch noch an seine Seite gestellt und er hat wirklich mehrere Millionen Schallplatten oder Platten oder Tonträger überhaupt schon verkauft. Es gibt sogar einen Film über ihn in Get Rich or Trying. Da wurde sein Leben verfilmt. Ja, und in diesem Film kommt auch sicherlich dieser Song vor. Candy Shop. Hier ist 50 Cent, die fünfterfolgreichste Single im Jahre 2005. Und danach gibt's Kreischalarm.

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Ja, ja, es ist wieder soweit. Sonntagnachmittag, 16 Uhr. Hier ist aus dem Sendestudio Nordrhein-Westfalen die Sendung mit dem musikalischen Wahnsinn. Ja, ich hoffe mal, ihr seid bereit auf das, was euch hier erwartet. Denn hier ist alles ein wenig anders. Hier gibt's die geilsten Tracks, die ich für euch rausgesucht habe.

Hill Oasis, The Electric Light Orchestra vs. Oasis. Ja, die alten Hasen, die schon öfter zugehört haben, wissen ja, wie es am Anfang zur Sache geht. Wir sind ein wenig ruhiger, damit die Frischlinge da draußen, die das erste Mal zuhören, nicht sofort ins kalte Wasser geworfen werden. Wir werden den musikalischen Wahnsinn nach und nach steigern. Aber im Moment sind wir noch in der Aufwärmphase. Also Lautstärke rauf, Ohren gespitzt.

Not So Reggae, The Fugees vs. Sabrina Carpenter. Und so wie es aussieht, ist der Sommer vorbei. Hier am Sendestudio Nordrhein-Westfalen 13 Grad und stark bewölkt.

Living for 925, Stevie Wonder versus Dolly Parton. Ja, und wie gesagt, im Intro habt ihr es gehört, hier dürft ihr nichts erwarten, müsst aber mit absolut allem rechnen.

Jamming Bob Marley versus Yazoo versus Dandy Warhols versus Billie Eilish versus Billy Idol. Ja, und ganz nebenbei erwähnt, hier hört ihr in 2 Stunden mehr Tracks, als normalerweise in eine 2-stündige Sendung passen würden. Deshalb, ihr müsst auf jeden Fall die Lautstärke raufregeln und die Ohren spitzen, damit ihr auch wirklich alle Tracks einwandfrei hören könnt.

Still loving Roxanne, The Police versus The Scorpions. Oh, Petrus hört auch zu, die Sonne kommt ein bisschen raus. Wird zwar nicht seine Temperatur ändern, aber mit der Musik, die ist hier sowas von heiß, da muss man einfach zuhören.

Hurt Imprint, Kubenberger versus Johnny Cash. Ja, ich sage einfach mal so, es gibt mittlerweile auch bei mir Tage, wo ich mich nicht ganz so gut fühle, wo ich ein bisschen down bin, aber da gibt es ja für Musik und Musik macht die Welt einfach ein bisschen schöner.

Gimme a Bulletproof Dream, The Rolling Stones versus Depeche Mode versus La Roux. Ja, und wenn euch das gefallen sollte, was ihr hier hört, dann könnt ihr das ja bestimmt mal als Kommentar unter die Werbung schreiben. Würde mich echt mal freuen. Wenn ihr natürlich Kritik habt, das könnt ihr auch darunter schreiben. Mal schauen, ob ich da was ändern kann.

Take on Me, Africa, Toto versus Aha. Ja, und ich gebe es dazu, heute ist die Aufwärmphase ein bisschen länger. Dafür schrauben wir in der zweiten Stunde den musikalischen Wahnsinn so hoch, höher geht's gar nicht mehr. Also, Lautstärke rauf, Ohren gespitzt.

Shape of You's The Greatest and Chip Thrills, Ed Sheeran versus Sia. Ja, hier ist die durchgeknallteste, verrückteste, die einfach geilste Sendung am Sonntagnachmittag mit Tracks, die jeder kennt, aber so noch nie gehört hat.

Believing, the photograph, Def Leppard vs. Journey. Und es ist doch immer wieder verrückt, wie schnell die Zeit doch vergeht, wenn der Moderator während seiner eigenen Sendung richtig viel Spaß hat. Wir kommen nämlich jetzt schon zu meinem Halbzeit-Track. Das heißt, nach Halbzeit 100% musikalischer Wahnsinn. Aber hier habe ich jetzt erstmal für euch Led Zeppelin vs. Michael Jackson mit Stairway to Earth.

Led Zeppelin versus Michael Jackson, Stairway to Earth. Ja, das war mein Halbzeit-Track. Jetzt geht's richtig zur Sache. Jetzt übernehme ich keinerlei Haftung für irgendwelche Schäden mehr, die durch das Zuhören dieser Sendung entstehen, weder psychisch noch physisch. Wir schrauben den musikalischen Wahnsinn jetzt einfach mal auf 100%. Wichtig ist, Lautstärke rauf, Ohren gespitzt, die Lautstärke rauf, vor allen Dingen dafür, dass eure Nachbarn auch endlich mal gute Musik hören.

We will rock the revolution. Queen versus T-Rex. Also wie erklärt, ich habe den musikalischen Wahnsinn jetzt auf 100% draufgeschoben. Also, es wird richtig interessant heute.

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Godzilla, the Blue Ice Occult versus Biggie Smalls. Ja, wir springen hier durch die Musikrichtung. Das kann keiner glauben, aber ihr hört es ja.

The Joker of My Heart, the Steve Miller Band versus Janis Joplin. 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

Funky Wild Medina, Townlock vs. Mötley Crüe vs. Billy Idol. Wir sind in der Rubrik Alles muss raus, was jetzt noch vor meinen persönlichen Top 5 steht.

Plenty High or 6-4 Chicago versus Black Sabbath. Jetzt folgen Tracks, die es leider nicht in meine persönlichen Top 5 geschafft haben.

Seven Nation Toy Netta versus White Stripes. Ja, ja, und wenn euch das gefällt, was ihr bis jetzt hier gehört habt, dann ladet doch für nächsten Sonntag eure Freunde ein, damit auch die den musikalischen Wahnsinn hier mal genießen können.

Whole Lotta Trooper, Led Zeppelin vs. Iron Maiden. 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Aber könnt ihr euch ja schon mal im Kalender vormerken.

You shall be smoking the Bee Gees versus Deep Purple. So, eine Frage, habt ihr euch schon Ohrwurm eingefangen? Ein paar Tracks habe ich da noch für euch. Also, ich gebe mir mal Mühe, dass ihr euch einen Ohrwurm einfangt.

Detroit Rock Lobster, the B-52s versus Kiss. So, wir kommen jetzt zum letzten offiziellen Track der heutigen Sendung. Danach gibt es nur noch meine persönlichen Top 5, also für euch der letzte Versuch, euch einen Ohrwurm einzufangen. Hier sind The Blues Brothers versus Shakira versus Pharrell Williams mit Happy.

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The Blues Brothers versus Shakira versus Pharrell Williams. So, immer noch kein Ohrwurm. Ja, dann könnt ihr euch einen von meinen persönlichen Top 5 Ohrwürmern aussuchen der heutigen Sendung mit dem musikalischen Wahnsinn. Ich beginne auch sofort mit Platz Nummer 5. Hier habe ich für euch Aerosmith versus The Temptations mit I Can't Walk Next to You.

Mein persönlicher Platz Nummer 5, I Can't Walk Next to You, Aerosmith versus The Temptations. Weiter geht's natürlich mit meinem persönlichen Platz Nummer 4. Da habe ich für euch The Dire Straits versus Fleetwood Mac mit Sultans of Swing, Your Own Way. Ist egal. Ich verspreche mich am Ende der Sendung öfter.

Ja, ja, mein persönlicher Platz Nummer 4, Sultans of Swing, Your Own Way, Dire Straits versus Fleetwood Mac. Ja, wir kommen zu Platz Nummer 3. Hier habe ich einen Track ohne Titel, aber Mitinterpreten sind Goldie Ring, The Beastie Boys, Ludacris. Seriously.

mein persönlicher Platz Nummer 3, Golden Earring vs. The Beastie Boys vs. Ludacris. So, mit Platz Nummer 2, mein persönlicher Platz Nummer 2, gehen wir ein bisschen mal in die, in den Glamrock. Genau, fiel mir jetzt gerade nicht ein. Hier ist Gary Glitter vs. Adele mit Baby Please Don't Go Rolling in the Deep.

Baby, Please Don't Go Rolling in the Deep. Gary Glitter vs. Adele, mein persönlicher Platz Nummer 2 der heutigen Sendung mit dem musikalischen Wahnsinn. Jetzt habe ich noch einen Track für euch. Hier habe ich für euch auf Platz 1 AC/DC vs. Free mit All Right to Hell Now.

Das war's für heute von mir am Mikrofon. Leider sind diese 2 Stunden schon wieder vorbei. Ich hoffe, euch hat gefallen, was ihr heute gehört habt. Und ihr habt euch vielleicht sogar den ein oder anderen Ohrwurm eingefangen. Damit ihr auch nächsten Sonntag von 16 bis 18 Uhr wieder einschaltet. Bei der Sendung mit dem musikalischen Wahnsinn aus dem Sendestudio Nordrhein-Westfalen. Hier auf dem Stream eures Vertrauens. Erzählt euren Freunden von dieser Sendung. Vielleicht ist das, was ihr heute gehört habt, auch genau das Richtige für sie. Mir bleibt nun nichts anderes übrig, als euch eine glückliche, erfolgreiche, liebevolle und vor allem gesunde Woche zu wünschen. Genießt den Rest des Tages. Macht das Beste aus der kommenden Woche und vergesst nicht, Musik macht vieles schöner.

0: Ich hatte Kreischalarm versprochen, ja, und das war er dann. Tokyo Hotel. Ja, die Mädchen kreischten vor, ja, Bewunderung. Und die Kritiker kreischten vor Entsetzen. Tokyo Hotel durch den Monsum, die vierterfolgreichste Single des Jahres 2005. 7 Millionen Tonträger haben sie verkauft. Wirklich eine stolze Anzahl. Jo, jetzt gehen wir hin zu Platz Nummer 3, zu den 3 erfolgreichsten Hits des Jahres 2005. Kommen zu einer Dame, die Mitglied der Girlgroup Spice Girls war. Sie hat lange Zeit danach noch richtig mega erfolgreich Musik gemacht. Melanie Thee, First Day of My Life, eine Telenovela im ZDF, brachte den Erfolg. Das war nämlich der Titelsong davon. Ja, und der schlug ein wie eine Bombe in den Charts. Auch heute noch wird er ganz, ganz oft im Radio gespielt. Melanie Thee, hier ist die dritterfolgreichste Single des Jahres 2005.
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0: Aiken und Lonely, die zweiterfolgreichste Single des Jahres 2005. Gott sei Dank hat er sich diesen Künstlernamen zugelegt. Denn sein richtiger Name ist, Achtung, ich hoffe, ich krieg's hin, Olyan Damala Buga Tima Bongo Pura Naka Lululu Badara Akontiam. Ja, so viel dazu. Auf jeden Fall hat er die zweiterfolgreichste Single überhaupt des Jahres 2005 kreiert. Kommen wir zum Ende des Hit-Countdowns für heute und zum erfolgreichsten Hit überhaupt. In Österreich auf der 1, in Deutschland auf der 1, in der Schweiz auf der 19. Nein, gar nicht wahr. Ich schaue hier Deutschland 1, Österreich 1, Schweiz 1 und sogar in den britischen Charts auf der 32, 3 Wochen drin gewesen. Unfassbar. Das Album dazu, das war in Österreich auf der 1, in Deutschland auf der 2 und in der Schweiz auf der 19. Es gab danach noch mehrere Alben, zum Beispiel das Winterfest oder ein Titel wie, da hieß Ein Lama in Yokohama. Jetzt wisst ihr schon, um wen es sich handelt. Um Schnappi das Krokodil, gesungen von einer Frau Gruttmann, also beziehungsweise die Iris Gruttmann, das ist die Mama und die, nein, gar nicht, war die Tante und die Joy Gruttmann, das ist dann halt die Nichte und die hat's gesungen. Ein absoluter Nummer 1 Hit, der Hit des Jahres 2005. Ja, ja, das müsst ihr euch jetzt antun, das knall ich jetzt auf eure Ohren. Und beim nächsten Mal knall ich euch die Hits des Jahres 2006 auf die Ohren. Ja, ja, dann wird's besser, verspreche ich. Für heute sage ich alles Gute, euer Michael Klein. Tschüssikowski.
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Lasset uns beten. 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Er weidet mich auf einer grünen Aue und führet mich zum frischen Wasser. Er erquicket meine Seele. Er führet mich auf rechter Straße um meines Namens willen. Und ob ich schon wanderte im finstern Tal, fürchte ich kein Unglück, denn du bist bei mir. Dein Stecken und Stab trösten mich. Du bereitest vor mir einen Tisch im Angesicht meiner Feinde. Du salbest mein Haupt mit Öl und schenkest mir voll ein. Gutes und Barmherzigkeit werden mir folgen mein Leben lang, und ich werde bleiben im Hause des Herrn immer da.

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Irgendwo in einer norddeutschen Kleinstadt. Eine Straße wie tausend andere. Drei Fenster zum Bürgersteig, dahinter schmutzig braune Gardinenreste. Über dem Skobalite-Wetterschutz des Eingangsbereiches hängen an einer Schraube die kümmerlichen Reste einer ehemals blühenden Neonreklame. Ei, Retrut, kann man noch lesen. Rätselhafte Worte aus einer fernen Zeit. Hier muss einmal das geistige Zentrum einer versunkenen Hochkultur gewesen sein. Ei, Retrut. Magische Worte einer alten Sprache, die uns rätselhaft aus den längst erloschenen Neonlichtern anstarren. Ei, Retrut. Hier, mitten in Europa, muss es vor nicht langer Zeit eine mächtige, uralte Kultur gegeben haben, von der nur noch diese beiden geheimnisvollen Worte übrig geblieben sind. Was hat diese Hochkultur vernichtet? War es außerirdischer Tzatziki oder waren es die heimtückischen Leguane, die Brettermeier, der Fürst der Unterwelt, gesandt hatte? Behutsam öffnen wir die Aluzarge der alten Tempelanlage und treten ein ins Mysterium.

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Mo Jung, you and Dry und Labor of Love. Hallo, 4 Minuten nach 8, Charlie's Fun Radio am Sonntagabend mit der Oldie Show im Radio. Jawohl, so, ich bin zum zweiten Mal hier, ja, und ich habe mir sagen lassen vorhin, meine letzte Sendung war vor 2,5 Jahren, bis zum letzten Dienstag. So, wer hört zu? Halle 5 hört zu, die Chefetage von Charlie's Fun Radio hört zu und ich hoffe doch, mein Schatzi hört zu, aber ich habe noch keine Rückmeldung. Dann wird's halt doppelt begrüßt nachher. Okay. Oldies bis um 12, wenn ihr Wünsche habt, gerne per WhatsApp oder Messenger oder Rauchzeichen oder weiß der Bäcker was. Okay? Ihr kennt mich und dann machen wir jetzt weiter. Charlie stupst sie an. Halt doch mal die Klappe, wenn ich moderiere. Okay, hier ist der Fabians und Information und dann sehen wir weiter.

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Johnny Hates Jazz und Heart of Gold aus den 80ern. Jawohl, Charlie Swan Radio ist hier. So, wer hört noch zu? Ja, ihr traut euch wieder nicht, euch zu melden, ja. Lasst gerade sein. So, ich begrüße meinen Schatzi in Kaiserslautern, die liebe Romy. Ha, geht das Herz auf? Ja, und Schatzi, das ist für dich, nur für dich.

0: Oh, Negatime und Bonnie Raitt, jetzt hätte ich bald den Einsatz verpasst, ja, weil ich habe was geschrieben hier. Talisman Radio ist hier, es ist 20.21 Uhr, habe ich mir sagen lassen und wir gucken mal, wer Geburtstag hat, ja.
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0: Wie heißt er denn? David Lee Roth, der hat aber gestern schon Geburtstag, heute hat niemand, so, wo man erwähnen muss.

So, Dings, ja. David Lee Roth, Frontman der Band Van Halen. Ich habe eigentlich Van Halen schon in der letzten Sendung gespielt. Spielen wir es halt nochmal, ja. 72 wird er. Happy Birthday, David Lee Roth. Was spielen wir denn? Soll man ein Solo-Hit von dem spielen? Nee, wir spielen Can't Stop Loving You von Van Halen. Das ist schön, oder? Liegt auf Plattenspieler 3, habe ich mir sagen lassen.

in wenigen Sekunden für der nächste Hit ein. Über Muschel, Mittelohr, Bad Amboss, Hammer mit Anschluss an Kleinhirn. Bitte treten Sie von der Radiokante zurück. Wir wünschen Ihnen eine angenehme Reise.

Pebble Ace und Night Chicago Died aus dem Jahr 1974, eine absolute Nummer 1. Charlie's Fun Radio ist hier. So, ich spiele euch auch Musikwünsche, wenn ihr wollt. Aber niemand wünscht sich was, ja? Dann spiele ich halt meine Playlist. Aber mein Schatzi hat sich was gewünscht. Meine Romy, meine Ein und Alles. Und, sie wünscht sich Eric Burne und Bag o' Road. Das mache ich doch gern. Bitteschön.

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Paul Simon. 50 ways to leave your lover. Ja, lover wird nicht verlassen. Nee, nie mehr. Ich palt mein Schnucki, bis ich umfall. Gell, Romy, Schatz? So, hier ist Charlie von Radio. Ich habe immer noch keinen Musikwunsch, außer von der Romy. Wer will sich was wünschen? Niemand? Wünsche ich mir was? Was wünsche ich mir denn? Radar Love.

Madonna, absolute Nummer 1 in den 80ern, Into the Groove. Apropos absolute Nummer 1, ich spiele euch natürlich nachher noch absolute Nummer 1 vor genau 40 Jahren an diesem Tag. Lasst euch überraschen. Habe ich jetzt natürlich gesagt, das war pelzig, ja. Ja, ich komme aus dem Hinterwald und in die Palz, ja. Okay, so, es ist gleich 9, hier ist Charlie's Fun Radio. Haben wir einen Musikwunsch? Nö, haben wir keinen.

unter dem Namen Landau Spagat bekannt. Oh, eine der besten Balladen der 80er. Würde ich mal behaupten. Charlie's Fun Radio ist hier. Und jetzt gucken wir mal auf Nummer 1 vor vielen tausend Jahren. Jawohl.

Wir gehen ins Jahr 1986, vor 40 Jahren absolute Nummer 1 in den britischen Charts, die Communards. Wer sind die Communards? Jimmy Somerville am Mikrofon. Er hatte zwei Bands, die anderen hießen, weiß ich nicht mehr. Bronski Beat, ja. Hi, man sitzt auf der Leitung manchmal, ja. Communards, und sie haben sich einen Oldie geschnappt und haben ihn neu aufgenommen und sie haben das wunderbar gemacht. Und als Belohnung gab es eine Nummer 1. Vor genau 40 Jahren an diesem Tag. Communards und Don't Leave Me This Way.

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Oh. Ja, das war so ein Radio-Hit damals. Das war nicht hoch in den Charts, aber im Radio lief es oft, auf SWF3, auf dem besten Sender der Welt damals. Hank Marvin und Don't Talk. Charlie's Fun Radio ist hier. Und 7000 Hörer und kein Musikwunsch. Ihr seid böse. Außer mein Schatzi, die hat sich was gewünscht. Ja. Okay, spielen wir Genesis? Was spielen wir von Genesis? Keine Ahnung. Sind wir Land of Confusion? Moment, ich zieh's rein. Plattenspieler 3, bitteschön.

Abba Abba und Eagle, Charlie's Fun Radio, so, jetzt habe ich wieder gar nichts kapiert, ich habe schon lange nicht mehr moderiert, außer am vorigen Dienstag, ja, und ich wusste nicht mehr, wie unsere Wunschbox geht, jetzt weiß ich's wieder, ja, Charlie hat mich darauf hingewiesen, also, www.charlies-funradio.de, Link in die Gruß- und Wunschbox und dann könnt ihr euch was wünschen, und der Charlie hat sich was gewünscht. Eine alte Knotte aus den 80ern. Ja, der Charlie ist ja auch schon alt, ja? Der ist ja 93. Okay. Ashford und Simpson und Solid wünscht er sich. Bitteschön.

Sowing the Seeds of Love. Den Riegel habe ich jetzt zu schnell runtergezogen. Seht ihr, ich kann das nicht mehr. So lange her. Charlie's Fun Radio ist hier mit der Oldie Show im Radio bis um 12. Musikwunsch habe ich, aber kein Name dabei. Also, Mr. oder Miss Anonym, ja. Diana Ross and Mau Piano. Wenn ihr auch einen Musikwunsch habt, gerne per WhatsApp, per Messenger oder in unserer Homepage www.charlies-funradio.de. Klick auf die Wunschbox. Alles klar, bis dann.

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Ja, mein Girl ist in Laudre. Das waren Paul McCartney und Michael Jackson in Farbe und in Stereo aus dem Album Thriller. Ja, Charlie's on Radio ist hier. Mit der Uli Schröm Radio bis um 12 und jetzt spiele ich was für meinen Schatzel, weil wir haben uns gestern über dieses Album unterhalten. Rumors von Fleetwood Mac, einer der besten Alben aller Zeiten. Und was spielen wir daraus? The Chain, hier sind sie. Mick Muck Mack.

Right between the ice and wax. Ebenfalls aus den 80ern. Charlie Sun Radio ist hier mit der Ultimate Radio. Und ich begrüße eine Hörerin aus der Schweiz. Dünnügü, hört wahrscheinlich auch zu, ja, weil sie hat mein Facebook-Dingsbums-Werbung geliked und ja. Okay, Charlie Sun Radio, habe ich eben schon mal gesagt, ja. Ist hier und was spielen wir denn jetzt? Oh, ich habe noch was Rares von den Beatles nachher und noch vieles anderes in dieser Show bis um 12. Hier sind die Lightning Seeds und Life of Riley und dann gucken wir weiter. Alles klar, bis gleich.

Going Free und All Right Now war leider ihr einziger großer Hit. Ja, Charlie's Fun Radio ist hier, 22.03 Uhr. Und was machen wir jetzt? Wir bleiben in den 70ern. Chicago mit einer wundervollen Ballade, Stay the Night.

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So. Charlie's on Radio ist hier mit der Ultischer im Radio. Ich habe einen Musikwunsch. Charlie hat mir gesagt, die Wunschbox ging nicht. Jetzt geht sie wieder. Lese ich jetzt erst live. Mit lieben Grüßen an Schatzi und den Hasen. DJ-Pult. Ach Gott. Alles klar. Stand by me. Und Ben Icking wünscht er sich. Bitte schön. Hei, hei, hei.

M People und Ichigo Park. Ichigo Park. Das war in den 90ern ein Hit, habe ich mir sagen lassen. Und mir ist gerade eingefallen, von dem Ding gibt es ein wundervolles Original aus den 60er Jahren von den Small Faces. Ja, sollen wir das auch mal spielen? War jetzt nicht so geplant, aber ich guck mal, ob ich es finde. Small Faces. Enter. Ja, ist alles live hier, ja? Ist nicht so wie im Fernsehen, alles aufgezeichnet. Small Faces Ichigo Park, ja? Wollt ihr das Original noch hören? Gut, ich bin ja nicht so, hier ist es.

0: Betty Davis Eyes und Kim Carnes, zwei einziger Riesenhit, ja, leider Anfang der 80er. Charlie's Fun Radio mit der Uli Schäum Radio. And now, ladies and gentlemen.
1: Oh, I've been trying to sell a beer on the studio, no?
2: Oh, you can't do that.
1: Yes, we can.
0: Kennt ihr die Gruppe? Die spanische Gruppe Los Beatolos. Ja, wir spielen heute einen Solo-Hit vom John. Ja, das darf auch mal sein, weil John hätte Geburtstag gehabt, vorgestern glaube ich. Imagine. Imagine kennt jeder und John erzählt euch über den Inhalt von Imagine.
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0: Ah, und dann hat er uns noch ein Geheimnis verraten. Nur uns, nur unserem Sender, sonst niemand, ja? Yoko Ono, seine Frau, hat bei Imagine mitgeschrieben. Hört euch das an.
4: The lyric and the concept came from Yoko, but those days I was a bit more selfish, a bit more macho, and I sort of omitted to mention her contribution, but it was right out of Grapefruit, her book. There's a whole pile of pieces about Imagine this and Imagine that, and... I have give a credit now, long overdue.

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John Lennon, Geburtstag hätte er gehabt vorgestern und ich wäre ein Schuft, wenn ich jetzt nicht noch was von ihm spielen würde. Weil wir sind ja ein gescheiter Radiosender, wir können machen, was wir wollen und spielen und deswegen spiele ich jetzt noch für meinen Schatzel in Lautre, für meine Romy, dieses Liedchen hier von John Lennon.

Ah, wundervolle Musik. Die spanische Gruppe Los Igolos. Eagles und New Kid in Town. Eine der besten Balladen der 70er. Soll man in den 70ern bleiben? Ich spiele euch jetzt mal was ganz anderes. Kein Pop, kein Rock, kein nix. Ich spiele Country Music. Ein Liedchen aus der Country Music Szene. Das muss sein. Und eines der besten. Ist meine Meinung. Meine bescheidene Meinung. Ich habe ja keine Ahnung von Musik, ja. Glen Campbell und Rhinestone Cowboy. Dieses Lied ist wunderbar. Hört's euch an!

John Farnham und Pressure Down. Charlie's Fun Radio. So, ich habe wieder einen Musikwunsch. Ohne Name. Ja, in Zukunft spiele ich den nicht mehr. Ihr seid böse. Ne, ich gucke nochmal aktuell, aber da ist kein Name dabei. Dings. Plattenspieler 2 liegt's. All the Young Dudes von Mottehupel. Aber guten Musikgeschmack. Also, darf Sache anonym wünschen. Ist erlaubt. Bis gleich.

0: One step ahead. Nick Caso. Ja, Charlie's von Radio ist hier und jetzt. Ja, aber ich spiele mal ein bisschen was Verrücktes, damit ihr noch wach bleibt, ja. Ich sende noch eine Stunde. Ist ein Befehl, ja. Hier bleiben. Nicht abschalten. Charlie's von Radio.de. Punkt. So. Ja, was spielen wir Verrücktes? Wir spielen den hier. Nina Hagen, TV-Glotzer. Lang nicht mehr gehört.
1: Einen recht schönen guten Abend, meine Damen und Herren. Ich begrüße Sie recht herzlich zu unserem heutigen Fernsehprogramm und wünsche Ihnen einen recht guten Abend.

0: Space Oddity. Der große David Bowie. Und meinem Schatzi gefolgt. Ah, das ist gut. So, eine Stunde noch Oldie Show, Charlie's Fun Radio hier. Wenn ihr einen Musikwunsch noch habt, www.charlies-funradio.de, Link in die Wunschbox. Ganz oben auf der Seite, nicht zu übersehen. Oder ihr schreibt mir per WhatsApp oder per Messenger oder ihr macht Rauchzeichen oder weiß der Bäcker was. So, jetzt habe ich vorhin in unserem Beatles-Eckchen John Lennon gespielt, aber es geht ja gar nicht, dass ich kein Lied der Beatles spiele in meiner Show, oder?
1: Hi everybody, this is John here. This is Paul, George
2: and Ringo.
1: And we're very happy to be on your program once again.
0: Okay, so, ich habe gewürfelt. Wir spielen Day in the Life, okay? Sowieso eines der besten, jawohl.

0: 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Charlie's von Radio ist hier. Hey, jetzt spiel mir eine Maxi. Kennt ihr noch Maxi? Gibt's sowas heute noch? Ich glaube nicht. Maxis, ja. Das waren die längeren Platten, ja. Nicht die Single-Version, wie es damals hieß. Drei, vier Minuten, sondern dauert dann 7, 8 Minuten. Und der Moderator konnte auf Klo gehen, ja. Ja, war früher in. Maxi-Singles waren sehr beliebt. Und ich spiele euch jetzt die Maxi-Single von You Lose and the News und The Power of Love aus dem Film Zurück in die Zukunft. Dauert 7 Minuten. Aber bevor wir das spielen, schalten wir mal wieder um in unser Talentstudio.
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Ups, ups, der hört aber schnell Luft, oh. Da war noch 10 Sekunden gestanden, nicht? Heieiei, darf man nichts anderes machen. Jetzt schmeiße ich mein Handy noch auf die Botte und babbel wieder pelzig live auf Sendung. Heieiei, Charlie's Fun Radio ist hier mit der Oldie Show. Das waren Toto und I'll Be Over You. Schönes Liebesliedchen. Für die Romy. Nur für die Romy. Ah, so. Jetzt machen wir Oldie und Newie. Ja? Obwohl der Newie nicht mehr so neu ist. Es ist aus den 90ern. Ich spiele euch das Original aus den 60ern von den Trucks von Love Is All Around und danach die Coverversion von, richtig, Wet, Wet, Wet.

Das ist so ein Beispiel, meiner Meinung nach, dass die Coverversion ist besser. Ja? Die Version eben von Wet, Wet, Wet, Love is All Around ist besser als die von den Trucks. Aber okay, ist Geschmackssache. Charlie's Fun Radio mit der Uli schon noch eine halbe Stunde. Ja, und ich bin vorhin aus allen Wolken gefallen. 2 Jahre nicht gesendet. Ja, ja, hatte verschiedene Gründe und ja, mein Schatz hat mich wieder draufgebracht. Also, ich bild mir nichts ein, aber wer meine Sendung gern hört, bedankt euch bei meiner Romy. Sie hat das geschafft.

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0: Du kannst zaubern von Bab. Ja, mein Romy kann zaubern. Sie hat mich wieder ans Mikrofon gebracht. Okay. Eieiei. Charlie's One Radio ist hier. Ich glaube, der Schussel da hinter dem Mikrofon ist ein bisschen verliebt. Ne? Ja, okay. So soll's sein. Wir spielen jetzt so einen Radio-Hit wieder, der nie in den Charts so hoch war, aber im Radio. Jazz Jangle und Number One. Ja, zumindest der Titel hieß Number One. Ne? Aber zuvor schalten wir nochmal um in unser Talentstudio.
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0: Belief und Yeah, ja, da wurde die Musik schon komisch, ja, also keine Ahnung. Hört euch die Chair an in den 80ern und hört euch das Ding an, ja. Da wurde es komisch, ab den 2000er dann, ja. Von 98 ist das. Charlie's Fun Radio ist hier. Jetzt habe ich natürlich die falsche Musik da drin. Moment, ich muss da rumkurbeln und machen und das richtige Lied reinmachen. Ja, ein Fehler pro Show darf ich machen, ja. Kann jemand die Uhrzeit sagen? Danke, Regie.
1: Es ist 0 Uhr.
0: Ah, dann geht's ja noch. Alles klar. Champagne und how about us?

Olivia Newton-John und Twist of Fate aus den 80ern, 23 Uhr, 52 Minuten, 53 ist, bei euch ist ein bisschen später, ne? Charlie's on Radio mit der Oldie Show, so noch ein Hit, dann verabschieden wir uns, okay, bis gleich.

0: Mike Oldfield. Ja, der hat eine hohe Stimme bei dem Lied, gell, der Mike Oldfield. Ah, To France war das. Ja, ich muss nur noch aus dem Player hauen. Eieiei, diese Technik. Irgendwann kriegen wir es wieder in den Griff alles, ja. Wenn man 2 Jahre Pause macht, ist man selber schuld. So, es ist 11:15.
1: Riesen-Oldies, ja, waren wir nicht gut. Und wem es nicht gefallen hat, der kriegt was auf den Hut.
0: Das war die Oldie Show im Radio. Vielen Dank fürs Zuhören bei vielen tausend Hörern. Am Mikrofon war der Danny. Macht's gut. Schöne Woche. Bye, bye.

0: Das muss man schon sagen. Eine echte Stilikone, eine Trendsetterin in Sachen Mode und auch in Musik. 2005 frug sie einfach bei ABBA an, ob sie diesen Jingle nehmen durfte. Naja, und sie durfte und da war ihr Hit geboren. Hang up, natürlich Madonna. Oder wie sie wirklich heißt, Madonna Luise Ciccone. Mega, mega erfolgreich. Madonna. Platz Nummer 10. Kommen wir hin zu Platz Nummer 9 und einem weiteren Sommerhit. Camaro, Femme Like You.
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From Zero to Hero. Manchmal geht's aber auch ganz andersrum, kann Sarah Connor ein Liedchen von singen. From Hero to Zero. Ja, ja, denken wir nur an die deutsche Fußballnationalmannschaft und ein Spiel und Sarah sollte die Nationalhymne singen. Das ging ein bisschen schief. Ja, schiefgegangen ist es nicht bei den Pussycat Dolls und Busta Rhymes. Sie haben sich zusammengetan und hatten einen großen Hit 2005. Don't Ya.

Boyband-Alarm im Hit-Countdown Us 5 und Maria. Das war sie, die sechsterfolgreichste Single des Jahres 2005. Hin zur fünfterfolgreichsten Single des Jahres und zu Curtis James Jackson III., der am 6. Juli 1975 in Queens in New York geboren wurde. Er ist seines Zeichens US-amerikanischer Gangster-Rapper und Schauspieler. Er wurde entdeckt durch Jam Master Jay und der bekam dann mit, dass sein Schützling 2005 den absoluten Durchbruch schaffte. Naja, was heißt Durchbruch? Also den hatte er schon längst erreicht, 2003, nämlich Dr. Dre wurde auch noch an seine Seite gestellt und er hat wirklich mehrere Millionen Schallplatten oder Platten oder Tonträger überhaupt schon verkauft. Es gibt sogar einen Film über ihn in Get Rich or Trying. Da wurde sein Leben verfilmt. Ja, und in diesem Film kommt auch sicherlich dieser Song vor. Candy Shop. Hier ist 50 Cent, die fünfterfolgreichste Single im Jahre 2005. Und danach gibt's Kreischalarm.

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0: Mein Gott, was für ein geiler Song. Tears for Fears und Shout, Riesenhit im Jahre 85. Ja, und da gab es diese Band schon 4 Jahre lang. Tatsächlich aber, damit schafften sie den absoluten Durchbruch. Damals Roland Orzabal, Kurt Smith, Ian Stanley und Manny Elias. Heute gibt es Tears for Fears immer noch, aber aktuell enthalten nur noch die beiden Gesichter sowieso dabei. Roland Orzabal und Kurt Smith hatten weiterhin auch große Hits und die werden wir sicherlich auch in einer der nächsten Hit-Countdown-Sendungen noch hören. Jetzt gehen wir weiter hoch auf Platz Nummer 8. Ja, und da gab es auf einmal ein Video, welches es vorher noch nie gegeben hat. Einmal ganz normale Schauspieler vor Kameras, nämlich die Band, und zum anderen viele gezeichnete Dinge drin. Ja, also es ist wirklich, dieses Video hat mega Preise abgeräumt, aber auch die Band. Leider gibt sie heute nicht mehr, hat sich vor einiger Zeit aufgelöst, aber was bleibt, sind ihre großen, großen Hits. Von den Anfängen, aber auch bis hin in die 2000er Jahre. Natürlich spreche ich vom Mädchenschwarm schlechthin, von Morten Harkett und seinen Jungs. Aha, Take On Me, Riesenhit im Jahr 1985, insgesamt die 8 erfolgreichste Single überhaupt in Deutschland.
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Haha und Take on Me. Mega erfolgreiche Band. Das zeigt vor allen Dingen auch, dass sie bisher 80 Millionen Platten verkauft haben. Bin mir sicher, es werden noch so einige Tonträger über die Ladentheke gehen. Die Hits sind einfach richtig klasse. Übrigens, warum heißt die Band eigentlich Aha? Ganz einfach, weil früher hatten sie mal ein Lied, das hieß eben so. Und dann haben sie mal im Wörterbuch nachgeschaut, was Aha eigentlich so bedeutet. Und da fanden sie heraus, dass Aha, also mit Bindestrich, ein internationaler Ausdruck ist, der Erkenntnis mit positiver Wertung. Ja, und dann hielt die Band also das einfach für richtig cool und der Name war sowieso kurz und knapp und einprägend. Tja, und dann haben sie sich einfach Aha genannt. Woher der Name der nächsten Band kommt, ist auch kein Geheimnis mehr. Angeblich soll eine Sekretärin im Büro gesagt haben, dann nennt euch doch einfach so, eben Modern Talking. Ja, und so war der Name entstanden. Dieter Bohlen und Thomas Anders, Cherry Cherry Lady, die nächste große Sensation im Jahre 1985. Wieder eine Nummer 1. Hier sind Modern Talking, siebt erfolgreichste Single, Cherry Cherry Lady.

Der Titelsong aus dem Kinofilm Mad Max 3, Jenseits der Donnerkuppel. Das war Tina Turner und We Don't Need Another Hero. Jo, ein Anti-Kriegssong schaffte es 1985 in die Charts. Von einem eigentlichen DJ, der sonst immer Dance-Musik machte, machte er auch. Ja, also irgendwie war es schon komisch. Da es war wirklich ein absoluter Anti-Kriegssong, nämlich gegen den Vietnamkrieg. Und trotzdem tanzten die Leute dazu. Zu Paul Hardcastle und 19. Dieses Lied beschrieb einfach, dass das Durchschnittsalter der eingesetzten Soldaten damals im Vietnamkrieg gerade mal 19 Jahre war. Unglaublich. Eine Nummer 1 in Deutschland, nicht nur in Deutschland, auch in ganz vielen anderen Ländern. Im Endeffekt die 5. erfolgreichste Single in den deutschen Singlecharts.